Hallo, moin und herzlich willkommen bei den Memory Hits. Ich habe die Programmhinweise für heute, Sonntag, den 13. September. Zunächst läuft alles wie gewohnt, also gleich und in wenigen Sekunden das Rock'n'Roll Radio von Rainer Umlauf. Heute die Folge 662 vom 13. September 2015. Anschließend ab 12 Uhr Backstage das Uli-Magazin mit den Themen dieser Woche. Und diese Sendung wird dann heute Abend ab 18 Uhr noch einmal wiederholt. Um 19 Uhr dann das Rock'n'Roll-Museum mit Werner Voss, noch einmal mit einer Sendung über Buddy Holly. Ja, und ab 20 Uhr, da gibt's dann eine Programmänderung. Denn unser schottischer Freund Gus McCormack, der weilt immer noch im Urlaub, das sei ihm gegönnt. Und stattdessen hören wir heute Mark Stafford, ebenfalls ein Engländer, mit Stafford's World. Eine Sendung mit Hits und Raritäten aus dem Jahr 1965. 3 Stunden lang von 20 bis 23 Uhr, also heute Abend Stafford's World. Und danach dann die instrumentale Stunde, die beendet das Programm für heute, Sonntag, den 13. September. Und ich wünsche bei dem gute Unterhaltung.

Es ist Sonntag, der 13. September des Jahres 2015. Und damit herzlich willkommen, moin moin, die 662. Ausgabe vom Rock'n'Roll Radio geht wie gewohnt bis 12 Uhr live on air. Und auch heute wieder live aus meinem Home-Studio im Multikulti-Stadtteil Bremen-Gröpeling. Reichliche Musikwünsche liegen heute vor und heute grüße ich mal besonders diejenigen, die gestern im Blockland, im Bremer Blockland, in der Pusterstube anwesend waren. Ja, einige haben meine Stimme erkannt, andere hören heute vielleicht zum ersten Mal beim Rock'n'Roll Radio rein. Gestern nannten ja die drei Jungs von Red Hot 54 ihren Auftritt. Feine Musik, bis auf eine Dame, die ihre Ohren mit Servietten geschützt hat. Aber gut, das muss auch mal sein.

Und wie gewohnt am Anfang ein Instrumentaltitel heute von Johnny and the Hurricanes mit einem eher unbekannten Titel, der Hurricanes Boogie.

der Hurricanes. Boogie Johnny and the Hurricanes. Ja, heute viel Musik, die gute Laune verbreitet. Und auch das Handy für Grüße und Musikwünsche ist wieder geschaltet. Die weltweit bekannte Handynummer für SMS, Grüße und Musikwünsche 0176 9755 2538. 0176 9755 2538.

It's a rocking good way. Die Devise für den heutigen 13. September. Brooke Benton und Dinah Washington. So, und jetzt habe ich wieder Dreierpacks aus meinem Mini-Archiv geschnürt. Eher Unbekanntes und auch ein paar bekannte Aufnahmen, wie zum Beispiel das erste Dreierpack Buddy Knox mit Lovey Dovey, Jerry Lee Lewis, The Killer End of the Road und Wally Willette mit den Pink Elephants.

Pink Elephants. Jetzt zu einem Mann, der taucht, glaube ich, zum zweiten Mal in der 662. Sendung auf. Das erste Mal habe ich ihn vor vielen, vielen Jahren mal vorgestellt, ein bisschen ausführlicher. Es geht um Al Urban, Gonna Be Better Times aus der Ecke. Nie gehört, kenne ich nicht, aber schon vielleicht mal gehört Al Urban. Dann die Frogmen mit Beware Below. Und dann greift Hugh Barrett den Bullen bei den Hörnern, got the bull by the horns.

Und da soll noch einer behaupten, in den USA wird nicht gejudelt. Oni Wieler war das mit Onis Bob. Eine kleine Hommage an Hank Williams. 10.23 Uhr und ein paar zerbröselte Sekunden nochmal die Handynummer für Grüße und Musikwünsche für den nächsten Sonntag. 0176 9755 253. Ja, jetzt ein paar Aufnahmen vom kleinen, aber feinen Mustang oder Mustang Label, Mustang Records, Mustang Records, wie auch immer. Come on Train, Lloyd George, Hello Baby, Bob Newman und Jim Oetting mit den Bijou Boys, Old Mossback.

0: aus den Tiefen meines Mini-Archivs hervorgekramt und mal wieder hörbar gemacht. The Axels mit Let's Dance um 10.32 Uhr. Ja, ich muss nochmal auf den gestrigen Abend in der Pusterstube zurückkommen. Da hat mich doch ein Urgestein des Rock'n'Roll und des Rockabilly angesprochen und hat sich quasi geoutet. Ja, er ist eigentlich ein treuer Hörer deutschen Liedgutes und das war kein geringerer als Kai Stellmann hier aus Bremen. Und speziell für ihn und auch für alle anderen ein deutscher Titel aus dem Jahre 1965 und den kündige ich mal ganz besonders an und jetzt heißt es mal für alle Rock'n'Roll-Fans tapfer sein.
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Ein dramatischer Song, die Nielsen Brothers, aber dich gibt's nur einmal für mich. Ja, drei Taschentücher habe ich verbraucht. 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

Ein heißer Instrumentaltitel, The Nobleman mit dem Dragon. Oh, Walk, 10:38 und ein paar zerquetschte, zerbröselte Sekunden bei der heutigen 662. Ausgabe von Rock'n'Roll Radio. Das nächste Dreierpack aus meinem Mini-Archiv liegt auf Al Oster mit Midnight Sunrock, Ben Hewitt, My Such und Sonny Burgess, Swing My Baby for Me. 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

Find My Baby von Sonny Burgess auf Mustang Records veröffentlicht. Und bei diesem Label, oder Mustang kann man auch auf gut Deutsch sagen, Mustang Records aus den Staaten. Da bleibe ich nochmal einen Moment dabei mit weiteren drei Aufnahmen. Charlie Lee, Bobby Lee, Trammell, Leroy von und mit den Rebel Rousers und Benny Cliff mit Crazy Mama. Ja, und da soll ich noch Grüße ausrichten von Ute der Schnute. Sie lässt Daniel Focke herzlich grüßen. Ja, Daniel stand gestern ja auch mit den Red Hot 54 auf der kleinen, aber feinen Bühne in der Pusterstube und zupfte den Bass.

Ein Dreierpack aus meinem Mini-Archiv liegt noch auf. Mary Lou von und mit Ted Daigle, Tony and the Delphi's mit Going to Miami und Tom Wayne mit Ruth Ann. Und dann wird es auch Zeit für Sixpack, Viererpacks, Mund, Musikwünsche.

Right, Link Ray und seine Raymond. Ja, 11 Uhr und eine Minute, 11 Uhr und gleich zwei Minuten. Ja, und damit zum ersten Sixpack, bestellt von Wolfgang aus Wolfhope. Er hat sich 6 Titel von John Ramistella bestellt, Jahrgang 1942 aus New York.

John Ramisella, besser bekannt als Johnny Rivers, 1963 war er der Star im Whiskey A Go Go Club in Los Angeles. Ja, so ein bisschen wie Trini Lopez, Live-Einspielung mit Geklatsche und Publikum. Hört sich gut an. Secret Agent Man liegt auf, Baby I Need Your Lovin' und Seventh Son, Johnny Rivers.

zu einem Sixpack gehören natürlich 6 Titel. 4 waren zu hören von und mit Johnny Rivers, fehlen also noch 2. Cupid liegt auf und dann der 6. Titel, Where Have All the Flowers Gone? Ja, ich weiß das auch nicht.

20 Minuten nach 11, Zeit für zwei gewünschte Instrumentaltitel, geschickt per E-Mail an musikwunsch@email.de von Bernd aus dem Hamburger Umland. The Big Four mit All Keyed Up aus dem Jahr 1960 und Jerry Cole and His Spaceman mit Point Panic aus dem Jahr 63. Da schreibt er noch in seiner E-Mail, das finde ich immer ganz gut. Bei diesem Stück Point Panic sind so illustre Leute wie Larry Nechtel am Bass, Earl Palmer am Schlagzeug und Steve Douglas, Teen Sex, zugange.

Zwei Musikwünsche kamen per SMS an die 0176975525238 aus der Maus von Peter. Wanda Jackson, nein, nicht mit Let's Have a Party, das können die anderen Oldie-Sender zu Tode spielen. Wanda Jackson hat er sich bestellt mit Hard-Headed Woman und dann einen Titel von den Supersonics, Guitar Boogie. Die Supersonics, eine Band aus Neuseeland. Ja, das sind Musikwünsche nach dem Motto, wo andere Sender verzweifeln, da fange ich es an.

Und weitere Musikwünsche kamen per SMS von Monika aus Weihe. 6 Titel hat sie sich bestellt von Chuck Berry. Ja, irgendwie habe ich beim Notieren dieser 6 Titel die falsche Taste gedrückt und plötzlich war die SMS weg. Deswegen habe ich nur 4 Titel hier vorliegen. Also ein Viererpack mit Aufnahmen, die man nicht alle Tage hört, zumindest nicht bei den Kollegen von den öffentlich-rechtlichen und privaten Rundfunkstationen. Also die beiden fehlenden Titel nochmal per SMS schicken. Ramona says yes, I want to be your driver, down the road a piece und Viva Viva Rock'n'Roll. Ein Viererpack mit und von Chuck Berry.

Vor 40 und ein paar Sekunden. Mit dem nächsten Titel gehen liebe Grüße an den singenden Diplom-Dachdeckermeister Egon Dombrowski in Bremen. Ausgerichtet von Detlef aus Glaubitz in Sachsen. Mit einem Titel, von wem könnte er sein? Natürlich Fats Domino, One Night.

0: Zwei Musikwünsche liegen jetzt auf. Die wurden per E-Mail an musikwunsch@email.de bestellt von Rinaldo, ebenfalls aus Sachsen. Ich hoffe, dass du im Mini-Archiv fündig wirst. Ja, ich bin fündig geworden. Beide Titel wurden abgenickt. Tommy Bruce and the Bruisers mit I'm on Fire. Ja, und der zweite Titel, da schreibt er, ein bisschen skurril klingt der schon. The Atmospheres mit The Fickle Chicken.
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Zwei Musikwünsche habe ich noch in der heutigen 662. Ausgabe. Ja, und da muss ich mal ein ernstes Wort mit Gerhard in Wien reden. Er schickt mir ja immer Musikwünsche per E-Mail. Und was hat er diesmal gemacht? Ein Foto angehängt. Wiener Melange, Tiramisu und Eiskaffee. Ja, das ist ein Ding. Da müssen wir mal drüber reden. Und die Strafe folgte auf dem Fuße. Rapid Wien hat gestern 2:0 in Altach verloren. Ja, und die grün-weißen Farben, die wird heute Nachmittag ab 15.30 Uhr Werder Bremen, Hoffenheim hochhalten. Werder gewinnt 3:1. Jetzt zu seinen Musikwünschen. The Hapsters mit I Gotta Sing the Blues aus dem Jahr 56 und Cosmo. Sweetheart, please don't go.

im vollen Stereo-Sound. Johnny and the Hurricanes mit Sandstorm. 11.55 Uhr und ein paar zerbröselte Sekunden. Bleibt noch Zeit für einen Titel ebenfalls von Johnny and the Hurricanes mit der rockenden Gans. Ja, die Hühner hatten wir heute schon reichlich Getier in der heutigen 662. Ausgabe von Rock'n'Roll Radio. Rocking Goose liegt auf. Und auch heute am 13. September gilt natürlich der sonntägliche Spruch, Rock'n'Roll ist erste Bürgerpflicht. Versteht sich, ich wünsche einen schönen Rest Sonntag, eine gute Woche. Bis dann, tschüss, tschüss.

Jürgen Ingmann spielte diesen Echo Boogie. Das war die Single-Rückseite von Apache. Und wegen Apache habe ich mir diese Single mal irgendwann gekauft, als ich das Original von den Shadows noch nicht kannte. Muss also lange, lange her sein. Und wenn ich heute die Platte auflege, dann nur wegen dieser Single-Rückseite, dem Echo Boogie. So, was hat uns die letzte Woche gebracht? Was habe ich heute an Themen in dieser Sendung? Es geht um Bonanza, um Johnny Cash, um Patsy Cline, um Paul Anka und um Buddy Holly. Wir hören Fernseherinnerungen von Axel Lindner und ein Album des Tages von Wolfgang Bredow. Und außerdem geht es um ganz viel Liebe. So heißt zumindest schon mal der nächste Instrumentaltitel, Love, vom Orchester Bert Kempfert.

Fangen wir an mit Paul Anka, der war gerade mal 15 Jahre alt, als er seinen ersten Nummer 1-Hit komponierte. Das war Diana. Am 9. September 1957 stand Paul Anka auf Platz 1 der amerikanischen Charts und löste gleichsam einen Skandal aus, weil er nämlich seine Liebe zu einem älteren Mädchen besang, anstatt seine Schulaufgaben zu machen. »I'm so young and you're so old«. Und das ging gar nicht. Paul Anka redete sich heraus, dass keine Liebesgeschichte gemeint war, sondern eine Erinnerung an die Liebe zu seinem Babysitter. Ja, und erst später gestand er ein, dass doch der Babysitter seiner jüngeren Geschwister gemeint war und dass diese junge Dame damals 18 Jahre alt gewesen sei. Die Engländer haben sich weniger dabei gedacht und sie waren von diesem Song einfach nur begeistert. Diana hielt sich in England 9 Wochen lang auf Platz 1. Ja, und die Deutschen, die hörten den Song lieber mit deutschem Text. Die Elektrola schickte Conny ins Rennen und die Polydor Peter Kraus. Beide sangen einen entschärften Text und sie sangen nicht über ihre eigene Verliebtheit, sondern über ein anderes Liebespaar. Beide waren nämlich noch minderjährig. Conny hatte übrigens die Nase vorn und belegte Platz 2 in der deutschen Hitparade. Das war der Startschuss für ihre Karriere. Peter Kraus hingegen ging mit seiner Diana leer aus. Er konnte es verschmerzen. Er war ja schon ein Teenager-Idol.

Drei Musikwünsche gibt es auch heute wieder von Gerhard Hildebrand aus Köln. Er hat sich diesmal drei Songs ausgesucht, die wir von vielen, vielen Coverversionen kennen. Da hatten wir zunächst die Lucky Lips von Ruth Brown. Und das waren natürlich die roten Lippen, die unbedingt geküsst werden sollten. Und so richtig rot wurden die Lippen durch die große Verbreitung des kussechten Lippenstiftes in den 50er und 60er Jahren. Als weitere Originalversion hören wir jetzt Tweedledee von Laverne Baker vom November 54. Zwei Monate später kam die Aufnahme von Georgia Gibbs in die Läden, eine waschechte Kopie, aufgenommen mit denselben Musikern und mit demselben Arrangeur. Aber ja, Georgia Gibbs war weiß und sie war bei einer größeren Plattenfirma unter Vertrag und deshalb landete sie den großen Hit. Laverne Baker versuchte vor Gericht ihre Urheberrechte durchzusetzen, aber ohne Erfolg.

Pony Time war ein Nummer 1 Hit für Chubby Checker 1961. Gerhard wollte aber das Song-Original hören von Don Covey and the Goodtimers, ebenfalls von 61, veröffentlicht auf dem kleinen Arnold-Label. Unter der Bestellnummer Arnold 1002 gab es sogar zwei verschiedene Ausgaben. Auf einer Platte stehen Don Covey and the Goodtimers als Interpreten, auf einer anderen nur die Goodtimers. Welche von beiden zuerst da war, das kann ich euch leider nicht sagen. Wer ab und zu oder sogar regelmäßig auf unserer Facebook-Seite vorbeigeschaut hat, der weiß, dass uns Ronny Quist aus Stockholm regelmäßig mit seinen Beiträgen an Geburtstage oder Todestage unserer Rock'n'Roll-Heroes erinnert. Und seit kurzem wird er dabei von Gerhard Hildebrand unterstützt. Und als kleines Dankeschön für Gerhard kommt jetzt ein Song von seinem Lieblingsinterpreten, und das ist Chubby Checker. Loddilo war ein toller Song zum Mitsingen und Mitklatschen und kam im Jahr 63 auf Platz 22 in der deutschen Hitparade.

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1: Wir sind immer noch mittendrin in unserem Oldie-Magazin vom 13. September und erwarten gleich einige Fernseherinnerungen von Axel Lindner auf uns. Es geht diesmal um eine Fernsehserie, die sicherlich beeinflusst hat, dass ich als Kind so gerne Cowboy und Indianer gespielt habe. Aber zuvor möchte ich noch an Patsy Cline erinnern. Sie hätte am letzten Dienstag ihren 94. Geburtstag feiern können, wenn sie nicht im März 63 bei einem Flugzeugabsturz ums Leben gekommen wäre. Wir hören von ihr I Fall to Pieces, eine Nummer 1 der Country Charts, und in den Pop Charts kam Patsy Cline auf Platz 12, 1961, mit I Fall to Pieces.

mit diesem amerikanischen Top-20-Hit von Gitarrist und Bandleader Al Caiola im Jahr 1961, da greifen wir uns heute eine der wohl berühmtesten und prägnantesten Western-Serien mal wieder raus, deren Ursprungsgeschichte aber zu diesem Zeitpunkt schon gut 2 Jahre alt war. Denn zu Hause erlebt man die Abenteuer von der Familie Cartwright mit Vater Ben und seinen 3 Söhnen Adam, Hoss und Little Joe schon bereits ab 1959 im Fernsehen. Aber auch bei uns startet Bonanza bereits 1962 im deutschen Fernsehen mit der Musik von den Komponisten Ray Evans und Jay Livingston. Von 1959 bis 1973 entstehen dann insgesamt 431 Episoden und damit ist Bonanza auch direkt hinter den rauchenden Colts mit insgesamt 635 Folgen die eindeutige Nummer 2 der bekanntesten Western-Serien dieser Tage mit dieser Originalversion von Bandleader Marty Gold, eben schon im Jahr 1959 mit Bonanza.

0: Ich hätte damals gerne häufiger oder sogar regelmäßig Bonanza geschaut, aber dabei gab es ein Problem. Ab Sommer 67 lief Bonanza nämlich im ZDF und meine Eltern hatten nur einen alten Fernseher mit dem ersten Programm. Also ließ ich mir einiges einfallen, um den Sonntagnachmittag bei Freunden zu verbringen, um dann mit denen zusammen die Abenteuer der Familie Cartwright zu verfolgen. Ja, das hat allerdings nicht allzu oft geklappt und deshalb habe ich mich mit Bonanza Comics getröstet. Da erschienen insgesamt 21 Hefte und die waren recht simpel gezeichnet, dankenswerterweise in Schwarz-Weiß, sodass ich die Zeichnungen mit Buntstiften ausmalen konnte. Was ich seinerzeit nicht wusste, der Pa auf der Ponderosa, also der Schauspieler Lorne Greene, der hat auch gesungen. Cowboy-Lieder natürlich. Seine erfolgreichste Aufnahme war Ringo im Jahr 64, Platz 22 in England und sogar eine Nummer 1 in den USA. Am Freitag war der Todestag von Lorne Greene. Er starb am 11. September 87 im Alter von 72 Jahren.
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Am 12. September 2003 starb Johnny Cash im Alter von 71 Jahren. Das ist jetzt 23 Jahre her und dennoch ist seine Musik für die Country-Fans nach wie vor aktuell. Er hat viele Songs selbst komponiert, er hat aber auch viele Traditionals neu interpretiert und somit auch geprägt. So wie bei diesem Song, dem Wow.

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1: Vor einer Woche starb der englische Sänger Craig Douglas im Alter von 85 Jahren. In meiner Sendung vom letzten Sonntag habe ich an seine musikalischen Erfolge erinnert. Und nun hat mir Wolfgang Bredo die erste LP als Album des Tages geschickt, zur Erinnerung an Craig Douglas.
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1: What Do You Want? Ursprünglich mal ein Hit für Adam Faith, hier vorgetragen von Craig Douglas. Ja, Craig Douglas, Jahrgang 1941, war ein durchaus erfolgreicher englischer Sänger. In den 60er Jahren hatte er sehr viele Hits in den Top Ten und da musste natürlich auch dann mal ganz schnell ein Album gemacht werden. Das heißt einfach Craig Douglas Nummer 2. Also muss es auch eine Nummer 1 gegeben haben, die ist mir aber leider nicht bekannt. What Do You Want war der erste Titel, den wir gehört haben. Es soll ein weiterer folgen, Sandy.

Sandy, das war Craig Douglas. Ja, die Hits von Craig Douglas, das waren eigentlich immer nachgespielte Versionen von irgendwelchen amerikanischen Originalen. Zum Beispiel A Teenager in Love, Only 16, Pretty Blue Eyes, 100 Pounds of Clay, Time und When My Little Girl is Smiling. Und es gab auch natürlich ein paar weniger eigenständige Songs von ihm. Weiter soll's mit einem dritten Titel von diesem Album gehen, Only 16.

Only 16 in zwei Versionen. Sam Cooke, das Original, und davor Craig Douglas. Und da möchte ich dann doch noch eine Zugabe dranhängen. Nämlich einen Titel, der etwas merkwürdig ist. 100 Pounds of Clay. Das Original war von Gene McDaniels, in Amerika ein Hit, in England leider nicht. Und Craig Douglas hat diesen Hit nachgemacht. Aber der Text war wohl zu anzüglich, das gefiel den Leuten beim BBC nicht. Und deshalb hat Craig Douglas nochmal eine zweite Version gemacht mit einem leicht geänderten Text. So, und nun kommt jetzt mal ein Experiment. Ich spiele 100 Pounds of Clay, zuerst das Original von Gene McDaniels und danach die geänderte Version von Craig Douglas. Wer findet den Fehler? Craig Douglas, 1961.

So, das war's nun schon fast wieder mit Backstage, dem Oldie-Magazin und mit den Themen dieser Woche. Diese Sendung wird am Sonntag um 18 Uhr und am Montag um 11 Uhr und um 18 Uhr wiederholt. Eure Musikwünsche für die Sendung am nächsten Sonntag, die könnt ihr mir über unsere Facebook-Seite zukommen lassen oder ihr könnt mir auch eine E-Mail schicken an meinemeinung@musikausstudiobremen.de. Am letzten Montag, da wäre Buddy Holly 90 Jahre alt geworden. Im Laufe der Woche, da haben wir in verschiedenen Sendungen an Buddy Holly erinnert und wahrscheinlich jeden seiner Songs mindestens einmal gespielt. Aber diesen Song, den haben wir nicht gespielt. Diesen Song von Don McLean über The Day the Music Died. Seine Erinnerung an den Flugzeugabsturz, der Buddy Holly, Ritchie Valens und dem Big Bopper das Leben kostete. American Pie, eine Nummer 1 der amerikanischen Charts 1971 und Platz 9 bei uns. Und damit sage ich Tschüss und hoffentlich bis bald. Hello.

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Jürgen Ingmann spielte diesen Echo Boogie. Das war die Single-Rückseite von Apache. Und wegen Apache habe ich mir diese Single mal irgendwann gekauft, als ich das Original von den Shadows noch nicht kannte. Muss also lange, lange her sein. Und wenn ich heute die Platte auflege, dann nur wegen dieser Single-Rückseite, dem Echo Boogie. So, was hat uns die letzte Woche gebracht? Was habe ich heute an Themen in dieser Sendung? Es geht um Bonanza, um Johnny Cash, um Patsy Cline, um Paul Anka und um Buddy Holly. Wir hören Fernseherinnerungen von Axel Lindner und ein Album des Tages von Wolfgang Bredow. Und außerdem geht es um ganz viel Liebe. So heißt zumindest schon mal der nächste Instrumentaltitel Love vom Orchester Bert Kempfert.

Fangen wir an mit Paul Anka. Der war gerade mal 15 Jahre alt, als er seinen ersten Nummer-1-Hit komponierte. Das war Diana. Am 9. September 1957 stand Paul Anka auf Platz 1 der amerikanischen Charts und löste gleichsam einen Skandal aus, weil er nämlich seine Liebe zu einem älteren Mädchen besang, anstatt seine Schulaufgaben zu machen. »I'm so young and you're so old«. Und das ging gar nicht. Paul Anka redete sich heraus, dass keine Liebesgeschichte gemeint war, sondern eine Erinnerung an die Liebe zu seinem Babysitter. Ja, und erst später gestand er ein, dass doch der Babysitter seiner jüngeren Geschwister gemeint war und dass diese junge Dame damals 18 Jahre alt gewesen sei. Die Engländer haben sich weniger dabei gedacht und sie waren von diesem Song einfach nur begeistert. Diana hielt sich in England 9 Wochen lang auf Platz 1. Ja, und die Deutschen, die hörten den Song lieber mit deutschem Text. Die Elektrola schickte Conny ins Rennen und die Polydor Peter Kraus. Beide sangen einen entschärften Text und sie sangen nicht über ihre eigene Verliebtheit, sondern über ein anderes Liebespaar. Beide waren nämlich noch minderjährig. Conny hatte übrigens die Nase vorn und belegte Platz 2 in der deutschen Hitparade. Das war der Startschuss für ihre Karriere. Peter Kraus hingegen ging mit seiner Diana leer aus. Er konnte es verschmerzen. Er war ja schon ein Teenager-Idol.

Drei Musikwünsche gibt es auch heute wieder von Gerhard Hildebrand aus Köln. Er hat sich diesmal drei Songs ausgesucht, die wir von vielen, vielen Coverversionen kennen. Da hatten wir zunächst die Lucky Lips von Ruth Brown. Und das waren natürlich die roten Lippen, die unbedingt geküsst werden sollten. Und so richtig rot wurden die Lippen durch die große Verbreitung des kussechten Lippenstiftes in den 50er und 60er Jahren. Als weitere Originalversion hören wir jetzt Tweedledee von Laverne Baker vom November 54. Zwei Monate später kam die Aufnahme von Georgia Gibbs in die Läden, eine waschechte Kopie, aufgenommen mit denselben Musikern und mit demselben Arrangeur. Aber ja, Georgia Gibbs war weiß und sie war bei einer größeren Plattenfirma unter Vertrag und deshalb landete sie den großen Hit. Laverne Baker versuchte vor Gericht ihre Urheberrechte durchzusetzen, aber ohne Erfolg.

Pony Time war ein Nummer 1 Hit für Chubby Checker 1961. Gerhard wollte aber das Song-Original hören von Don Covey and the Goodtimers, ebenfalls von 61, veröffentlicht auf dem kleinen Arnold-Label. Unter der Bestellnummer Arnold 1002 gab es sogar zwei verschiedene Ausgaben. Auf einer Platte stehen Don Covey and the Goodtimers als Interpreten, auf einer anderen nur die Goodtimers. Welche von beiden zuerst da war, das kann ich euch leider nicht sagen. Wer ab und zu oder sogar regelmäßig auf unserer Facebook-Seite vorbeigeschaut hat, der weiß, dass uns Ronny Quist aus Stockholm regelmäßig mit seinen Beiträgen an Geburtstage oder Todestage unserer Rock'n'Roll-Heroes erinnert. Und seit kurzem wird er dabei von Gerhard Hildebrand unterstützt. Und als kleines Dankeschön für Gerhard kommt jetzt ein Song von seinem Lieblingsinterpreten, und das ist Chubby Checker. Lodilo war ein toller Song zum Mitsingen und Mitklatschen und kam im Jahr 63 auf Platz 22 in der deutschen Hitparade.

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1: Wir sind immer noch mittendrin in unserem Oldie-Magazin vom 13. September und erwarten gleich einige Fernseherinnerungen von Axel Lindner auf uns. Es geht diesmal um eine Fernsehserie, die sicherlich beeinflusst hat, dass ich als Kind so gerne Cowboy und Indianer gespielt habe. Aber zuvor möchte ich noch an Patsy Cline erinnern. Sie hätte am letzten Dienstag ihren 94. Geburtstag feiern können, wenn sie nicht im März 63 bei einem Flugzeugabsturz ums Leben gekommen wäre. Wir hören von ihr I Fall to Pieces, eine Nummer 1 der Country Charts, und in den Pop Charts kam Patsy Cline auf Platz 12, 1961 mit I Fall to Pieces.

mit diesem amerikanischen Top-20-Hit von Gitarrist und Bandleader Al Caiola im Jahr 1961, da greifen wir uns heute eine der wohl berühmtesten und prägnantesten Western-Serien mal wieder raus, deren Ursprungsgeschichte aber zu diesem Zeitpunkt schon gut 2 Jahre alt war. Denn zu Hause erlebt man die Abenteuer von der Familie Cartwright mit Vater Ben und seinen 3 Söhnen Adam, Hoss und Little Joe schon bereits ab 1959 im Fernsehen. Aber auch bei uns startet Bonanza bereits 1962 im deutschen Fernsehen mit der Musik von den Komponisten Ray Evans und Jay Livingston. Von 1959 bis 1973 entstehen dann insgesamt 431 Episoden und damit ist Bonanza auch direkt hinter den rauchenden Colts mit insgesamt 635 Folgen die eindeutige Nummer 2 der bekanntesten Western-Serien dieser Tage mit dieser Originalversion von Bandleader Marty Gold, eben schon im Jahr 1959 mit Bonanza.

Am 12. September 2003 starb Johnny Cash im Alter von 71 Jahren. Das ist jetzt 23 Jahre her und dennoch ist seine Musik für die Country-Fans nach wie vor aktuell. Er hat viele Songs selbst komponiert, er hat aber auch viele Traditionals neu interpretiert und somit auch geprägt. So wie bei diesem Song, dem Wabba.

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1: Vor einer Woche starb der englische Sänger Craig Douglas im Alter von 85 Jahren. In meiner Sendung vom letzten Sonntag habe ich an seine musikalischen Erfolge erinnert. Und nun hat mir Wolfgang Bredow die erste LP als Album des Tages geschickt, zur Erinnerung an Craig Douglas.
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1: What Do You Want? Ursprünglich mal ein Hit für Adam Faith, hier vorgetragen von Craig Douglas. Ja, Craig Douglas, Jahrgang 1941, war ein durchaus erfolgreicher englischer Sänger. In den 60er Jahren hatte er sehr viele Hits in den Top 10 und da musste natürlich auch dann mal ganz schnell ein Album gemacht werden. Das heißt einfach Craig Douglas Nummer 2. Also muss es auch eine Nummer 1 gegeben haben, die ist mir aber leider nicht bekannt. What Do You Want war der erste Titel, den wir gehört haben. Es soll ein weiterer folgen, Sandy.

Sandy, das war Craig Douglas. Ja, die Hits von Craig Douglas, das waren eigentlich immer nachgespielte Versionen von irgendwelchen amerikanischen Originalen. Zum Beispiel A Teenager in Love, Only 16, Pretty Blue Eyes, 100 Pounds of Clay, Time und When My Little Girl is Smiling. Und es gab auch natürlich ein paar weniger eigenständige Songs von ihm. Weiter soll's mit einem dritten Titel von diesem Album gehen, Only 16.

Craig Douglas, Only 16. Damit war er 1959 für 15 Wochen in den englischen Charts und davon alleine 4 Wochen auf Platz 1. Aber das Original war natürlich nicht von ihm, sondern von Sam Cooke. Hier zum Vergleich.

Only 16 in zwei Versionen. Sam Cooke, das Original, und davor Craig Douglas. Und da möchte ich dann doch noch eine Zugabe dranhängen. Nämlich einen Titel, der etwas merkwürdig ist. 100 Pounds of Clay. Das Original war von Gene McDaniels in Amerika ein Hit, in England leider nicht. Und Craig Douglas hat diesen Hit nachgemacht. Aber der Text war wohl zu anzüglich, das gefiel den Leuten beim BBC nicht. Und deshalb hat Craig Douglas nochmal eine zweite Version gemacht mit einem leicht geänderten Text. So, und nun kommt jetzt mal ein Experiment. Ich spiele 100 Pounds of Clay, zuerst das Original von Gene McDaniels und danach die geänderte Version von Craig Douglas. Wer findet den Fehler? Craig Douglas, 1961.

So, das war's nun schon fast wieder mit Backstage, dem Oldie-Magazin und mit den Themen dieser Woche. Diese Sendung wird am Sonntag um 18 Uhr und am Montag um 11 Uhr und um 18 Uhr wiederholt. Eure Musikwünsche für die Sendung am nächsten Sonntag, die könnt ihr mir über unsere Facebook-Seite zukommen lassen oder ihr könnt mir auch eine E-Mail schicken an meinemeinung@musikausstudiobremen.de. Am letzten Montag, da wäre Buddy Holly 90 Jahre alt geworden. Im Laufe der Woche, da haben wir in verschiedenen Sendungen an Buddy Holly erinnert und wahrscheinlich jeden seiner Songs mindestens einmal gespielt. Aber diesen Song, den haben wir nicht gespielt. Diesen Song von Don McLean über The Day the Music Died. Seine Erinnerung an den Flugzeugabsturz, der Buddy Holly, Richie Valens und dem Big Bopper das Leben kostete. American Pie, eine Nummer 1 der amerikanischen Charts 1971 und Platz 9 bei uns. Und damit sage ich Tschüss und hoffentlich bis bald. Along

Guten Abend, liebe Zuhörer. Um wen es in der heutigen Sendung geht, kündigte ja eben Mike Barry in seiner 1961er Aufnahme an. Um den vor fast 36 Jahren verstorbenen Buddy Holly, den ich im Laufe der Jahre dieser Sendereihe schon mehrere Male eingehend gewürdigt habe. Den aktuellen Anlass für die heutige Sendung liefert die am kommenden Freitag in Hamburg stattfindende offizielle Premiere des Musicals »Die Buddy Holly Story«, das seine Weltpremiere bereits im September 1989 hatte und in London seit über 4 Jahren vor ständig ausverkauftem Haus läuft. Und eine erste deutsche Fassung wurde schon in diesem Frühjahr im thüringischen Altenburg vom Publikum mit großer Begeisterung aufgenommen. Dass auch die Hamburger Fassung der Buddy Holly Story, in die die Veranstalter die gigantische Summe von fast 20 Millionen Mark investiert haben, zu einem Riesenerfolg werden wird, das scheint mir sicher zu sein. Denn was ich bisher in kurzen Ausschnitten im Fernsehen gesehen habe und die begeisterten Kommentare von Bekannten, die Voraufführungen besucht haben, sind Beleg für eine wirklich gelungene Sache. Sowohl in musikalischer Hinsicht wie auch im Handlungsablauf, der auch im Detail mit Hollys Biografie tatsächlich übereinstimmt. Insbesondere Letzteres halte ich für äußerst verdienstvoll, weil das nämlich im Rahmen einer kommerziellen Aufarbeitung des Stoffes durchaus nicht so selbstverständlich ist, wie der 1978er Film über Hollys Leben bewies. Dieser Film verärgerte den Buddy Holly-Fan Paul McCartney, der Mitte der 70er Jahre die Verlagsrechte an zahlreichen Holly-Songs erwarb, so sehr, dass er das Video »The Real Buddy Holly Story« produzierte, um die Fakten klarzustellen. In dem Musical Buddy stimmen also, wie schon gesagt, die Fakten und die Musik. Und daher möchte ich Ihnen den Besuch einer Aufführung sehr empfehlen. Für Leute meines Alters als Trip in ihre Jugendzeit und für Jüngere als unterhaltsamen musikalischen Geschichtsunterricht in Anführungsstrichen. Hier kommen Buddy und die Crickets nun mit Oh Boy und I'm Gonna Love You Too, beide aufgenommen am 1. Juli 1957.

Kein anderer Song ist so sehr mit Buddy Holly verbunden wie Peggy Sue. Interpret und Songtitel bilden geradezu ein Synonym. Peggy Sue ist eine wirklich lebende Person, nämlich Peggy Sue Garron, die damalige Freundin und spätere Ehefrau des Crickets-Schlagzeugers Jerry Allison. Ursprünglich hieß der Song Cindy Lou nach Hollys kleiner Nichte und der Titelwechsel zu Peggy Sue auf Vorschlag von Jerry Allison im Laufe der Aufnahmesession am 29. Juni 1957 wird auch in dem Musical szenisch dargestellt. Der damalige Rhythmusgitarrist der Crickets, Nicky Sullivan, berichtete 1978 in einem Interview, dass die Peggy Sue-Aufnahme auch mit Schwierigkeiten verbunden war. Weil Holly für das Solo nicht schnell genug den Schalter an seiner Fender Stratocaster-Gitarre bedienen konnte, ohne dabei den Rhythmus zu verlieren. Deshalb setzte Sullivan aus und er betätigte dann den Schalter, während Holly ungehindert weiterspielen konnte. Dass diese Storys stimmen dürfte, belegen Live-Aufnahmen von Peggy Sue, die eben kein Solo wie auf der Platte aufweisen, wie die aus der Ed Sullivan-Fernsehshow vom 1. Dezember 1957 mit anschließendem Interview. Nach dem Riesenerfolg der Peggy Sue-Platte wurde der Name schnell in zahlreiche Texte anderer Rock'n'Roll-Songs übernommen und vermutlich diese Popularität veranlasste Buddy Holly, den Fortsetzungssong Peggy Sue Got Married zu schreiben, den er am 5. Dezember 1958 in seiner New Yorker Wohnung in einer Demo-Fassung aufnahm. Diese wurde dann nach Hollys Tod mit einer Begleitung der Jack Hansen-Combo im Juni 1959 technisch aufbereitet.

Eine wenig bekannte Tatsache aus der Buddy Holly Biografie ist der Umstand, dass Holly mit den Crickets im August 1957 für Auftritte in drei der bekanntesten Rhythm and Blues Konzerttheater gebucht wurde und dort vor fast ausschließlich schwarzem Publikum spielte, nämlich im Howard in Washington D.C., im Royal in Baltimore und schließlich im legendären Apollo in Harlem. Diese Auftritte vor schwarzem Publikum brachte für die Band eine neue Erfahrung. Im New Yorker Apollo blieben die schwarzen Zuhörer anfänglich äußerst kühl und reserviert. Erst als die Band Bo Diddley spielte und dazu auf der Bühne umhertobte, brach der Jubel des Publikums los. Dieser Auftritt von Holly und den Crickets im Apollo ist übrigens auch Bestandteil des Musicals Die Buddy Holly Story. Den typischen Bo Diddley-Rhythmus benutzte Buddy Holly auch am 29. Mai 1957 für die Aufnahme seiner Eigenkomposition Not Fade Away, die die Rolling Stones dann Anfang 1964 nachspielten und damit ihren ersten Top Ten erzielten.

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1: Zu Beginn seiner musikalischen Laufbahn war Buddy Holly als weißer Texaner natürlich in erster Linie von Country- und Westernmusik beeinflusst. Aber als er Elvis Presley bei zwei Auftritten im Frühjahr 1955 in seiner Heimatstadt Lubbock voller Enthusiasmus erlebt hatte, entwickelte sich seine Spielweise schnell zum Rockabilly. Und zugleich zeigte er zunehmendes Interesse an Platten schwarzer Rhythm-and-Blues-Interpreten, deren Songs er bei Live-Auftritten und in Aufnahmesessions nachspielte. So finden sich denn in Hollys musikalischem Werk ein rundes Dutzend schwarzer Songs, von denen allein vier im Original von Little Richards stammen, für den Holly eine besondere musikalische Bewunderung hegte. Dafür jetzt zwei Beispiele. Zuerst Rip It Up vom November-Dezember 1956 und dann Ready Teddy aus dem Frühsommer 1957. Diese beiden Aufnahmen zeigen Holly nicht nur als wilden Rock'n'Roller, sondern bringen auch gut zum Ausdruck, mit welcher Frische, Unbekümmertheit und Spielfreude er schwarze Songvorlagen seinem persönlichen Stil anpasste. 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
1: Im März 1958 absolvierte Buddy Holly mit Bassist Joe Maldin und Drummer Jerry Allison eine 25-tägige Tournee durch England mit 2 Auftritten pro Tag. Diese Tournee war nicht nur ein großer Erfolg, sondern sie zeitigte in England auch unmittelbare und langfristige musikalische Nachwirkungen. So machten Mitte 1958 in Liverpool die Quarrymen eine Demoaufnahme von Hollys erstem Hit That'll Be The Day. Und im Frühjahr 1960 benannte sich die Band in Anlehnung an die Crickets, auf Deutsch die Grillen, in The Beatles, auf Deutsch die Käfer, um. Die Beatles hatten in ihrer frühen Zeit mehrere Holly-Songs in ihrem Live-Repertoire und noch Ende 1964 war auf ihrer 4. LP eine fast exakte Kopie des Holly-Originals Words of Love zu finden. Nach Hollys tragischem Unfalltod am 3. Februar 1959 entwickelte sich in England eine geradezu kultische Verehrung für den bebrillten Sänger. Einer der fanatischen Holly-Fans war der legendäre Produzent Joe Meek, der in spiritistischen Seancen Kontakt zu dem toten Buddy Holly aufzunehmen versuchte, 1961 die eingangs gehörte Tribute-Platte mit Mike Berry produzierte und sich schließlich an Hollys 8. Todestag selbst umbrachte. Anfang der 60er Jahre setzten sich in England Rock'n'Roll-Sänger dicke Hornbrillen auf, um Holly optisch ähnlicher zu sehen. Buddy Britton und der frühe Brian Poole wären da zu nennen. Und noch 1977 präsentierte sich Elvis Costello als optische Holly-Kopie. In Manchester legte sich 1963 eine Beatband den Namen The Hollies zu. Und 1969 nahm der Fleetwood Mac-Gitarrist Jeremy Spencer eine ganze LP im Holly-Sound und Stil auf, angeblich aber nur als Parodie. Die Liste derartiger Beispiele des Holly-Einflusses in England ließe sich weiter fortsetzen. Hier aber nun Holly und die Crickets mit dem besagten ersten Hit That'll Be The Day vom 24. 25. Februar 57 und anschließend Words of Love vom 8. April 57.

Den Status eines Rock'n'Roll-Superstars hat Buddy Holly zu seinen Lebzeiten nie besessen. Vor seinem Tod war Hollys Popularität und Erfolg sogar im Absteigen begriffen und er befand sich in einer musikalischen Experimentierphase mit Anzeichen zu einer offensichtlichen Hinwendung zur Popmusik. So wurde Hollys tragischer Unfalltod, so brutal und zynisch das auch klingen mag, zum größten Werbeeffekt für ihn. Erst sein Tod ließ ihn zu dem legendären und denkmalsgleichen Superstar werden und verschaffte ihm gleichsam die ewige Jugend, denn optisch bleibt er immer 22 Jahre alt. Und ohne Hollys Tod würde es sicherlich auch das Musical »Die Buddy Holly Story« nicht geben, das am kommenden Freitag in Hamburg seine offizielle Premiere haben wird. Gerechterweise muss aber auch ausdrücklich betont werden, dass Hollys andauernde Popularität und Nachruhm ohne die Qualität seiner Kompositionen und Plattenaufnahmen nicht denkbar wäre. Ja, und damit bis zum nächsten Rock'n'Roll-Museum in 4 Wochen am 9. Januar 1995. Ich wünsche Ihnen ein frohes Weihnachtsfest und einen guten Rutsch in das neue Jahr. Tschüss, Ihr Werner Voss und Rave On mit Buddy Holly.

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